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Wegen den Fiske haben wir mit Leif Hultgrens, wie ich war, bra. Ja, wir schon wieder ein Lied mit Mats Blad, so wie ich es gerade auch gelöst habe, weil er zu mir da Digiti, Digoti.